0: 5-5-5, das ist der Straße 10, aber ich kann nicht.
1: 1-5-5-6, 10-0 New York.
2: 1-5-1.
1: Thank you, David George, 4-5-6-3, LDG, 4-5-6-3. It's going to be River by Lacey.
2: River Lacey.